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Guten Morgen in der neuen Woche, der Dienstag nach Pfingsten. Vielleicht haben Sie die freien Tage ein bisschen verlängert, liegen noch gemütlich im Bett und überlegen, ob der erste Kaffee wirklich schon sein muss. Oder vielleicht sind Sie schon unterwegs in den Tag, vielleicht sogar bereits in der Arbeit angekommen. So oder so, wir sind bei Ihnen, Jö Live mit dem Feel Good Sound für Österreich.

0: Schönen guten Morgen. Es ist Dienstag nach Pfingsten und langsam nimmt der Alltag wieder Fahrt auf. Vielleicht sind Sie schon unterwegs, sitzen im Auto oder starten gleich in die erste Schicht. Vielleicht gibt's auch schon den ersten Kaffee dazu. Wir begleiten Sie durch diesen Morgen mit der richtigen Musik und dem Feelgood-Sound für Österreich auf Jö Live. Ich bin die Claudia Meierhofer. Hallo.
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Hallo, es ist Dienstag, der 26. Mai, der erste richtige Morgen nach dem Pfingstwochenende. Vielleicht sind Sie schon beim zweiten Kaffee oder genießen es, den Tag ganz entspannt beginnen zu lassen. Wir liefern den passenden Sound dazu, den Feelgood-Sound für Österreich und bringen Sie entspannt durch diesen Dienstag. Schön, dass Sie mit dabei sind.

0: Guten Morgen in der neuen Woche, der Dienstag nach Pfingsten. Vielleicht haben Sie die freien Tage ein bisschen verlängert, liegen noch gemütlich im Bett und überlegen, ob der erste Kaffee wirklich schon sein muss. Oder vielleicht sind Sie schon unterwegs in den Tag, vielleicht sogar bereits in der Arbeit angekommen. So oder so, wir sind bei Ihnen, Jö Live mit dem Feelgood-Sound für Österreich.
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0: Schönen guten Morgen. Es ist Dienstag nach Pfingsten und langsam nimmt der Alltag wieder Fahrt auf. Vielleicht sind Sie schon unterwegs, sitzen im Auto oder starten gleich in die erste Schicht. Vielleicht gibt's auch schon den ersten Kaffee dazu. Wir begleiten Sie durch diesen Morgen mit der richtigen Musik und dem Feelgood Sound für Österreich auf Jö-Live. Ich bin die Claudia Meierhofer. Hallo.
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Hallo, es ist Dienstag, der 26. Mai, der erste richtige Morgen nach dem Pfingstwochenende. Vielleicht sind Sie schon beim zweiten Kaffee oder genießen es, den Tag ganz entspannt beginnen zu lassen. Wir liefern den passenden Sound dazu, den Feelgood-Sound für Österreich und bringen Sie entspannt durch diesen Dienstag. Schön, dass Sie mit dabei sind.

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0: Ich hoffe, Sie sind ausgeschlafen und tippitoppi erholt, weil Sie das Pfingstwochenende genossen haben. Aber jetzt freue ich mich, dass Sie wieder zurück sind hier bei uns auf Jö Live. Mein Name ist Julia Mannhardt, das ist der Jö Live Lifestyle Check und wir spielen Ihnen den Feelgood Sound für Österreich hier auf Jö Live. Gleich von Moschina und Super High. Ich freue mich, dass wir gemeinsam in die verkürzte Arbeitswoche reinstarten und ich freue mich, dass auch das Wetter so gut mitspielt.
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0: Wenn der Tag mit 9 kleinen Sonnensymbolen auf der Wetterkarte startet, dann ist das nämlich ein guter Tag. Zeitweise scheint heute durchgehend die Sonne von einem wolkenlosen Himmel und es kann bis zu 34 Grad bekommen. In Brunn am Gebirge in Niederösterreich jetzt schon 22 Grad und in Bernstein im Burgenland 21 Grad. Die Woche über bleibt so heiß, aber ab morgen mischt dann auch teilweise wieder ein bisschen der Regen mit.
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3: Schön grün und vor allem schön bunt ist es gerade in Österreich, denn mit dem warmen Wetter kommen auch die Blumen wieder. Heißt aber leider auch, die Pollen fliegen wieder durch die Luft und gerade für Allergiker kann das schnell unangenehm sein. Wie wir uns hier genau helfen können, Jö Live-Kollege Sebastian Hillinger hat ein paar Tipps mitgebracht.
4: Lüften, ja. Aber nicht am Vormittag oder Nachmittag, da fliegen die Pollen nämlich am stärksten herum. Lieber abends die Fenster aufreißen und in der Früh zumachen. In der Nacht schlafen die Pflanzen nämlich und lassen keine Pollen in die Luft. Regelmäßig Staubsaugen und Wischen hilft natürlich auch, die Symptome daheim zu lindern. Die meisten Staubsauger haben inzwischen auch schon spezielle Pollenfilter eingebaut. Und für einen ruhigen und erholsamen Schlaf das Straßengewand nicht im Schlafzimmer ausziehen, sonst verteilen sich die Pollen erst wieder im Raum.
3: Wer genau wissen will, wann welche Pollen wie stark unterwegs sind, alle Infos dazu gibt's online auf polleninformation.at.

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0: Es gibt einen neuen Stern am Beauty-Himmel, den sogenannten Nordic Cool Girl Make-up Look. Der zeichnet sich aus durch rote Wangen und leicht gebräunte Haut. Wichtig sind da also bronze- und rosafarbene Akzente. Make-up-Expertin Melissa Hebein, wie kriege ich diese Akzente auch ganz einfach zu Hause hin?
1: Der Bronzer wird reichlich auf Wangen, Schläfen und Stirn aufgetragen und ein cremefarbener rosa Blush kommt auf die Wangenknochen, damit es so ausschaut, als würden wir gerade von der Kälte reinkommen.
0: Abgerundet wird der Nordic Cool Girl Look dann durch dezente nudefarbene Lippen und fertig ist der perfekte Look für Job und Freizeit.
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0: Ich habe bei mir was Lustiges bemerkt. Mit dem Frühling greife ich in meinen Kleiderschrank nicht mehr zu schwarz, grau, schwarz, sondern habe plötzlich auch mehr Lust auf Farbe. Und das ist gut so, denn frische Farben können nicht nur die eigene Stimmung geben, Kleidung ist auch Kommunikation. Farb- und Stilberaterin Barbara Lukas, was senden wir mit frischen Frühlingsfarben unbewusst aus?
1: Helle und frische Farben wirken automatisch offener, zugänglicher und auch optimistischer. Man signalisiert damit ganz unbewusst, ich bin präsent, ich habe Energie und bin bereit für Neues. Und das Spannende ist, Farben wirken nicht nur nach außen, sondern auch nach innen. Also sie können auch unsere Stimmung gleich beeinflussen.
0: Also ein bisschen Farbe im Alltag kann nicht schaden, im Gegenteil.
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0: Ist das ein Dienstag, der ein bisschen Gänsehaut braucht? Mein Name ist Julia Mannhardt und ich habe da was für Sie. Und zwar unter anderem Adele diese Stunde. Willkommen im Jö-Live Vormittag. Hier bei uns sind Sie versorgt mit guter Musik und stündlich auch mit den Wetteraussichten.
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0: Ist Mittag heute meist komplett wolkenlos. Ab dann können in den Bergen ein paar Wolken auftauchen und es kann auch kurz einmal regnen. Im Großteil bleibt es aber heute sonnig bei bis zu 34 Grad. Ähnlich dann auch der Rest der Woche, also es bleibt heiß, aber in den Bergen können sich auch ein paar Gewitter dazu schummeln.
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0: Jetzt am Vormittag passt das Wetter wirklich super zur guten Laune und die Musik, die passen wir jetzt genau daran an. Viel Spaß hier auf Jö-Live mit dem Feel-Good-Sound für Österreich, jetzt von Klock, Klock.

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0: Was braucht denn ein perfekter Morgen für Sie? Ich glaube, diese Frage beantwortet wirklich jede und jeder so ein bisschen anders.
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0: Deshalb haben wir uns, was das betrifft, einfach mal umgehört und die Anita zum Beispiel gefragt. Anita, was braucht denn ein perfekter Morgen für dich, damit du ganz, ganz viele Jö-Momente hast?
2: Also als erstes trinke ich einen Kaffee, das brauche ich einfach, das genieße ich in der Früh, da freue ich mich schon drauf. Und dann schalte ich das Radio ein und höre Musik, um ein bisschen in die Gänge zu kommen.
0: Das trifft sich gut, davon haben wir hier auf YouLive nämlich richtig viel. Macht auch nicht nur den Morgen besser, sondern auch den Vormittag, den Nachmittag, den Feierabend, die Mittagspause, was Sie wollen. Liebe Anita, vielen Dank für deinen Jö-Moment. Und falls Sie uns auch von Ihren Lieblingsritualen so am Tag erzählen wollen, dann freuen wir uns drüber. Jederzeit gerne per WhatsApp-Sprachnachricht an die Nummer 0664 88 99 0090.
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0: Heute Abend wird der beste Abend seit langem. Vielleicht sogar der beste, den Sie jemals gehabt haben. Also was absolut Besonderes. Und wissen Sie auch warum? Weil es John Legend und Ludacris uns prophezeien. Baby, tonight, the night, I'll let you know. Also falls Sie heute Abend noch nichts vorhaben, nehmen Sie das doch gleich zum Anlass, um noch was zu planen. Sie bestimmen, ob aus Ihrem Abend heute ein grandioser Abend wird oder nicht. Und bei diesen sommerlichen Temperaturen hat man auch gleich ein bisschen Summerfeeling zu Hause. Happy Dienstag! 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

0: Punkt 11 Uhr, der Magen, der knurrt schon, er wartet sehnsüchtigst aufs Mittagessen. Ich würde sagen, wir füllen ihn jetzt einmal ein bisschen mit ganz, ganz vielen schönen Essensinspirationen im Jö-Life Topfgeflüster. Und da darf ich Sie heute begrüßen. Mein Name ist Julia Mannhardt. Hallihallo. Den Feelgood-Sound für Österreich gibt's obendrauf und da strahlt uns gleich Dua Lipa durchs Mikro an. Dreh ich ihn gleich auf, davor jetzt aber noch ein Blick zum Wetter.
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0: Dieses Wetter, ein Träumchen. Das Pfingstwochenende war schon super und genauso geht's diese Woche auch weiter. Heute bis zu 34 Grad und wir bleiben diese Woche auch wieder so im 30er Bereich. Regen maximal in den Bergen und ansonsten wirklich viel, viel Sonnenschein.
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3: Heute kommt der Frühling in die Salatschüssel. Wir machen eine Erdbeer-Spargel-Spring-Bowl. Eine Kombi, die mittlerweile fast alle kennen, Erdbeeren mit Spargel, aber wir holen noch einmal das Beste raus. Babyspinat ist unsere Basis in der Salatschüssel. Dazu gibt's lauwarmen grünen Spargel, süße Erdbeerspalten und Würze und Biss kriegt das Ganze mit gebratenem Halloumi. Köstlich, sage ich Ihnen. Dressing braucht man natürlich auch. Das wird ganz simpel und super fruchtig. Einfach indem Sie ein paar Erdbeeren auf die Seite geben, die pürieren, unbedingt mit einer Prise Salz, dann kommt nämlich die Süße noch mehr raus. Spritzer Balsamico-Essig dazu, Olivenöl und that's it. Mehr braucht's aber auch nicht. Das schmeckt herrlich nach Frühling und Sonne.
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3: Halloumi wird nur richtig gut, wenn Sie ihn vor dem Braten trocken tupfen, und zwar jede einzelne Scheibe. Dann können Sie ihn ohne Fett anbraten, so wird er goldbraun und zwar nicht nur stellenweise, sondern wirklich gleichmäßig. Und Kalorien sparen tun wir so auch noch, also doppelt gewonnen.
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0: Den Großteil der Woche verbringen viele von uns in der Arbeit. Und irgendwann ist er da, der kleine Hunger zwischendurch. Die einen, die greifen schnell zum Klassiker, Wurstsemmel und Co. Andere setzen auf leichte Snacks oder einfach auf das, worauf sie gerade Lust haben. Wir haben uns umgehört, was ist Ihre Lieblingsjause im Büro?
1: Ich esse am liebsten ein Weckerl mit Wurst, Käse und ein bisschen Obst dazu. Manchmal auch einen Becher Frischkäse, den ich mir dazu nehme. Eine Tomate, Paprika. Das wär's.
0: Also eher die klassische Jause. Ordentlich belegt mit allem, was dazugehört. Andere mögen es dafür ganz einfach.
2: Am Vormittag für zwischendurch ein leichtes Müsli mit Joghurt und frischen Früchten.
0: Und egal ob herzhaft oder süß, die Bürojause hat vor allem eine Aufgabe. Sie soll genau dann da sein, wenn der Hunger kommt.
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0: Haben Sie schon die erste richtig gute Erdbeere gefunden dieses Jahr? Die erste, die perfekt süß ist, die schon duftet, bevor man sie sich in den Mund steckt. Ja, sobald die Erdbeeren so schmecken, sollte man mehr draus machen. Marmelade zum Beispiel. Die Ernährungsexpertin Martina Steiner hat dafür ein Rezept mit extra vielen Nährstoffen und ganz ohne Zucker.
1: Da püriert man einfach die Erdbeeren, gibt Chiasamen dazu und mixt das. Das quillt dann und wird auch wie ein fester Brotaufstrich. Und da braucht man dann eigentlich gar keinen Zucker. Ist aber natürlich nicht so lang haltbar wie die eingekochte, weil die einfach auch konserviert wird durch den Zucker und durch das Einkochen. Aber für ein paar Tage kann man die auch super im Kühlschrank aufbewahren.
0: Sollte man dringend ausprobieren, oder?
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2: So, es ist 12 Uhr. Es ist Zeit fürs Mittagessen. Und es ist jetzt auch Zeit für nochmal bessere Musik. Das sind's, die YouLife Happy Hits, und da strahlen die Hits wirklich um die Wette. Gleich mit dabei die Backstreet Boys, Taylor Swift, Alvaro Soler, you name it. Ich freue mich, ich hoffe Sie auch, und am besten freuen wir uns auch gemeinsam jetzt übers Wetter.
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2: Bis jetzt teilweise komplett wolkenlos in manchen Orten. Ab jetzt könnte es aber sein, dass ein paar Wolken aufziehen, vor allem bei Ihnen in den Bergen. Da, wo die Sonne bleibt, da gehen sich heute bis zu 34 Grad aus. Die Woche über, kann man sagen, bleibt so ähnlich. Viel Sonne, aber in den Bergen sind auch ein paar kurze Regenschauer und auch Gewitter möglich. Die Temperaturen, die bleiben diese Woche so ungefähr im 30-Grad-Bereich.
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2: Willkommen in den YouLife Happy Hits. Ich bin Julia Mannhardt. Ich darf Sie heute auf YouLife durchs Programm führen. Und ich darf die gute Musik ankündigen. Hier sind jetzt mal alle Farben für Ihre Mittagspause. Mahlzeit!

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4: Na, wie geht's Ihnen nach einer Stunde Jö-Life Happy Hits? Geht da noch was? Ja, fix geht da noch was. Weil von guter Musik kann man wirklich nie genug haben. Deshalb machen wir gleich weiter mit noch einer Stunde Jö-Life Happy Hits und die startet gleich Rockside für Sie. Mein Name ist Julia Mannhardt, ich bin heute Ihre Begleitung durch diesen Dienstag und ich schaue mir jetzt mal mit Ihnen das Wetter genauer an.
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4: In Tirol, Kärnten und in der Obersteiermark können jetzt langsam ein paar Wolken aufziehen und es kann auch kurze Regenschauer geben. Überall anders, strahlend sonnig mit bis zu 34 Grad. Die Woche über bleibt es dann auch sehr heiß mit um die 30 Grad und es bleibt auch sehr, sehr sonnig. Nur in den Bergen, da kann es zwischendurch auch mal regnen.
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4: Haben Sie einen wunderschönen Dienstag.

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0: 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Zwischen Terminen, Homeoffice oder den Regalen im Supermarkt habe ich jetzt einen Song für Sie zum Kopf aufmachen und Schultern locker lassen. Michael Patrick Kelly mit Run Free und damit Hallihallo und herzlich willkommen hier im YouLive Nachmittag. Heute mit mir Julia Mannhardt. Schauen wir gleich einmal zum Wetter, würde ich sagen.
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0: Darf es ein bisschen Sonne sein? Sehr gerne. Davon gibt es heute wieder richtig viel im ganzen Land und dazu bis zu 34 Grad. In den Bergen kann es heute kurze Regenschauer geben, im Flachland soll es aber weitgehend trocken bleiben. Die Woche über dann so ähnlich, also heiß, sonnig und kurze Regenschauer in den Bergen.
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0: Und jetzt gibt's Musik zum Lockerlassen, zum Loslassen und zum einfach den Dienstag genießen. Haben Sie einen wunderschönen Nachmittag und lassen Sie sich ein bisschen treiben vom Feelgood Sound für Österreich. Hier ist Michael Patrick Kelly.

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0: Kennen Sie dieses Was wäre wenn? Das, wo man sich manchmal einfach so ein bisschen in Tagträumen verliert. Ich finde, das geht richtig gut zu diesem Song hier. If I was your man, I was your man. Weil da singt Matt Simons auch genau darüber. If I was your man. Den Song, den gibt's in den nächsten 10 Minuten hier auf YouLive. Jetzt aber mal die Wetteraussichten.
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0: Und die schauen gar nicht mal so schlecht aus, je nachdem, wo man hinschaut. Im Flachland heute und die restliche Woche sehr, sehr sonnig mit Temperaturen von bis zu 34 Grad. In den Bergen mischen zwischendurch auch mal ein paar Wolken mit und es kann auch kurze Regenschauer geben. Aber auch das ist nicht dramatisch.
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0: Schön, dass wir den Nachmittag heute gemeinsam verbringen. Mein Name ist Julia Mannhardt und ich freue mich, mit Ihnen gemeinsam dem Feelgood Sound für Österreich zu lauschen. Happy Dienstag!

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0: 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Gesundheit. Die Pollen sind los. Aber wir schauen, wie wir trotzdem am besten damit umgehen. Und wir vertreiben uns die schlechte Laune mit richtig guter Musik. Das ist Your Life und das ist der Your Life Lifestyle Check. Heute mit mir Julia Mannhardt. Mit dabei in der Playlist gleich Taylor Swift, Alvaro Soler, Atomic Kitten. Also es wird fix nicht Fahrt bei uns. Deshalb machen wir gleich weiter im Takt und schauen wir mal kurz aufs Wetter.
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0: Weil auch das macht heute großteils sehr, sehr gute Laune, außer für die Pollenallergikerinnen und Pollenallergiker. Viel Sonne heute im ganzen Land und Temperaturen von bis zu 34 Grad. Gerade in den Bergen kann es aber heute auch ein paar Regentropfen geben. In den nächsten Tagen dann sehr ähnlich, also viel Sonne, sehr heiß, aber in den Bergen rechnen sie auch mit ein paar Regenschauern und Gewittern.
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3: Schön grün und vor allem schön bunt ist es gerade in Österreich, denn mit dem warmen Wetter kommen auch die Blumen wieder. Heißt aber leider auch, die Pollen fliegen wieder durch die Luft und gerade für Allergiker kann das schnell unangenehm sein. Wie wir uns hier genau helfen können, Your Life-Kollege Sebastian Hillinger hat ein paar Tipps mitgebracht.
4: Lüften, ja. Aber nicht am Vormittag oder Nachmittag, da fliegen die Pollen nämlich am stärksten herum. Lieber abends die Fenster aufreißen und in der Früh zumachen. In der Nacht schlafen die Pflanzen nämlich und lassen keine Pollen in die Luft. Regelmäßig Staubsaugen und Wischen hilft natürlich auch, die Symptome daheim zu lindern. Die meisten Staubsauger haben inzwischen auch schon spezielle Pollenfilter eingebaut. Und für einen ruhigen und erholsamen Schlaf das Straßengewand nicht im Schlafzimmer ausziehen, sonst verteilen sich die Pollen erst wieder im Raum.
3: Wer genau wissen will, wann welche Pollen wie stark unterwegs sind, alle Infos dazu gibt's online auf polleninformation.at.

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0: es gibt einen neuen Stern am Beauty-Himmel, den sogenannten Nordic Cool Girl Make-up Look. Der zeichnet sich aus durch rote Wangen und leicht gebräunte Haut. Wichtig sind da also bronze- und rosafarbene Akzente. Make-up-Expertin Melissa Hebein, wie kriege ich diese Akzente auch ganz einfach zu Hause hin?
1: Der Bronzer wird reichlich auf Wangen, Schläfen und Stirn aufgetragen und ein cremefarbener rosa Blush kommt auf die Wangenknochen, damit es so ausschaut, als würden wir gerade von der Kälte reinkommen.
0: Abgerundet wird der Nordic Cool Girl Look dann durch dezente nudefarbene Lippen und fertig ist der perfekte Look für Job und Freizeit.
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0: Ich habe bei mir was Lustiges bemerkt. Mit dem Frühling greife ich in meinen Kleiderschrank nicht mehr zu schwarz, grau, schwarz, sondern habe plötzlich auch mehr Lust auf Farbe. Und das ist gut so, denn frische Farben können nicht nur die eigene Stimmung geben, Kleidung ist auch Kommunikation. Farb- und Stilberaterin Barbara Lukas, was senden wir mit frischen Frühlingsfarben unbewusst aus?
1: Helle und frische Farben wirken automatisch offener, zugänglicher und auch optimistischer. Man signalisiert damit ganz unbewusst, ich bin präsent, ich habe Energie und bin bereit für Neues. Und das Spannende ist, Farben wirken nicht nur nach außen, sondern auch nach innen. Also sie können auch unsere Stimmung gleich beeinflussen.
0: Also ein bisschen Farbe im Alltag kann nicht schaden, im Gegenteil.
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4: Was riecht denn da so gut? Ach so, das ist das Jö live Topfgeflüster. Und da verwöhnen wir sie jetzt zumindest übers Ohr kulinarisch mit ein paar schönen Inspirationen rund ums Thema Essen. Mein Name ist Julia Mannhardt. Ich versorge sie obendrauf auch noch mit richtig guter Musik, zum Beispiel gleich von Cat's Eye. Davor aber noch ein kurzer Blick zum Wetter.
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4: Im Flachland immer noch ungetrübt sonnig und teilweise richtig heiß bei bis zu 34 Grad. In den Bergen sind vereinzelt noch ein paar Schauer möglich. Die Woche über dann sehr ähnlich, das heißt viel Sonne, heiße Temperaturen und in den Bergen ab und an einmal auch ein paar Wärmegewitter.
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1: Heute kommt der Frühling in die Salatschüssel. Wir machen eine Erdbeer-Spargel-Spring-Bowl. Eine Kombi, die mittlerweile fast alle kennen, Erdbeeren mit Spargel. Aber wir holen noch einmal das Beste raus. Babyspinat ist unsere Basis in der Salatschüssel. Dazu gibt's lauwarmen grünen Spargel, süße Erdbeerspalten und Würze und Biss kriegt das Ganze mit gebratenem Halloumi. Köstlich, sage ich Ihnen. Dressing braucht man natürlich auch. Das wird ganz simpel und super fruchtig. Einfach indem Sie ein paar Erdbeeren auf die Seite geben, die pürieren, unbedingt mit einer Prise Salz. Dann kommt nämlich die Süße noch mehr raus. Spritzer Balsamico-Essig dazu, Olivenöl und that's it. Mehr braucht's aber auch nicht. Das schmeckt herrlich nach Frühling und Sonne.
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1: Halloumi wird nur richtig gut, wenn Sie ihn vor dem Braten trocken tupfen, und zwar jede einzelne Scheibe. Dann können Sie ihn ohne Fett anbraten, so wird er goldbraun, und zwar nicht nur stellenweise, sondern wirklich gleichmäßig. Und kalorien sparen tun wir so auch noch, also doppelt gewonnen.
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0: Den Großteil der Woche verbringen viele von uns in der Arbeit. Und irgendwann ist er da, der kleine Hunger zwischendurch. Die einen, die greifen schnell zum Klassiker, Wurstsemmel und Co. Andere setzen auf leichte Snacks oder einfach auf das, worauf sie gerade Lust haben. Wir haben uns umgehört, was ist Ihre Lieblingsjause im Büro?
1: Ich esse am liebsten ein Weckerl mit Wurst, Käse und ein bisschen Obst dazu. Manchmal auch einen Becher Frischkäse, den ich mir dazu nehme, eine Tomate, Paprika. Das wär's.
0: Also eher die klassische Jause. Ordentlich belegt mit allem, was dazugehört. Andere mögen es dafür ganz einfach.
2: Am Vormittag für zwischendurch ein leichtes Müsli mit Joghurt und frischen Früchten.
0: Und egal ob herzhaft oder süß, die Bürojause hat vor allem eine Aufgabe. Sie soll genau dann da sein, wenn der Hunger kommt.
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0: Haben Sie schon die erste richtig gute Erdbeere gefunden dieses Jahr? Die erste, die perfekt süß ist, die schon duftet, bevor man sie sich in den Mund steckt. Ja, sobald die Erdbeeren so schmecken, sollte man mehr draus machen. Marmelade zum Beispiel. Die Ernährungsexpertin Martina Steiner hat dafür ein Rezept mit extra vielen Nährstoffen und ganz ohne Zucker.
1: Da püriert man einfach die Erdbeeren, gibt Chiasamen dazu und mixt das. Das quillt dann und wird auch wie ein fester Brotaufstrich. Und da braucht man dann eigentlich gar keinen Zucker. Ist aber natürlich nicht so lange haltbar wie die eingekochte, weil die einfach auch konserviert wird durch den Zucker und durch das Einkochen. Aber für ein paar Tage kann man die auch super im Kühlschrank aufbewahren.
0: Sollte man dringend ausprobieren, oder?
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1: Feierabendmodus an. Es ist Dienstag um 18 Uhr. Und ich finde, The Boss Hoss machen das echt gut, so die Feierabendstimmung aufbringen zu lassen. Den Song spiele ich Ihnen in den nächsten 10 Minuten hier auf Jö Live. Jetzt aber mal das Wetter.
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1: Ein richtig schönes Tagerl war das heute wieder, bis auf in den Bergen. Da hat es auch ein paar Schauer gegeben heute. Morgen und den Rest der Woche dann sehr ähnlich, also sehr heiß und sonnig im Flachland, teilweise regnerisch in den Bergen.
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1: Ich hoffe, Sie sind schon angekommen in Ihrem Feierabend. Und falls nicht, dann bringt Sie die Musik hier auf Jö Live zumindest gleich einmal in Feierabendstimmung. Mein Name ist Julia Mannhardt. Ich darf Sie begleiten am Weg nach Hause, vielleicht noch in der Arbeit oder gerade am Weg in die Arbeit, in den Nachtdienst. Zusammen mit dem Feel-Good-Sound für Österreich, jetzt von Lola Young. 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

0: Sind Sie schon dabei, alles für morgen in der Früh vorzubereiten? Was braucht denn so ein perfekter Morgen alles für Sie?
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0: Genau das fragen wir Sie diese Woche, weil ein perfekter Morgen, der bringt nämlich ganz, ganz viele schöne Jüll-Momente. So wie bei der Anita.
2: Also als erstes trinke ich einen Kaffee, das brauche ich einfach, das genieße ich in der Früh, da freue ich mich schon drauf. Und dann schalte ich das Radio ein und höre Musik, um ein bisschen in die Gänge zu kommen.
0: Das trifft sich gut, davon haben wir hier auf YouLive nämlich richtig viel. Macht nicht nur den Morgen besser, sondern auch den ganzen Tag. Liebe Anita, vielen lieben Dank für deinen Jüll-Moment. Und jetzt würde ich gern Ihren letzten Jüll-Moment hören. Was war's denn? Erzählen Sie uns gern davon per WhatsApp-Sprachnachricht über die Nummer 0664 88 99 0090.
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0: Wenn es noch ein bisschen braucht, bis der Feierabend offiziell beginnt, dann nimmt sie You Live trotzdem mit und bringt sie zumindest gedanklich schon einmal in Feierabendstimmung. Und ich finde, Jan Muller, der macht das ziemlich smooth. What a wonderful world. Also, was für eine wunderschöne Welt. Das versuchen wir uns heute auch einfach mal zu verinnerlichen, oder? Schönen Feierabend.
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1: Der Tag war voll. Jetzt darf es ein bisschen hart sein. Aber Herz mit genug Stimmung und Schwung für den Feierabend von Milo. Hallihallo, Julia Mannhardt heute für Sie im Studio. Ich bringe Sie entspannt durch den Feierabend mit dem Feelgood-Sound für Österreich. Und jetzt einmal mit den Wetteraussichten.
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1: Der Tag geht sonnig zu Ende und die Wolken in den Bergen, die lösen sich jetzt langsam auf. Morgen und die restliche Woche wird dann sehr ähnlich sonnig wie heute. Maximal ein paar kleine und kurze Schauer in den Bergen, aber überwiegend heiß und sonnig.
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1: Aber jetzt werde ich Sie alleine lassen mit dem Feelgood-Sound für Österreich auf Jö-Live. Machen Sie es gut, haben Sie es fein und wir hören uns dann morgen wieder. Schönen Feierabend.

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